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0: 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Grüß euch, Andi Hollinger spricht. Schön, dass ihr wieder mit dabei seid beim Nationalpark Radio. Heute schauen wir ein bisschen zu den Nachbarn Omi. Wir schauen in den Nationalpark Kalkalpen, Schatzkammer Nationalpark Kalkalpen. Auf der Spurensuche in einer verborgenen Welt ist das Thema heute und ich darf bei mir im Studio begrüßen Erich Weigand. Er ist zuständig für Schutzgüter im Nationalpark Kalkalpen. Grüß dich.
1: Ja, grüß dich gut.
0: Erich, Schatzkammer, Nationalpark, viele Leute werden sich denken, naja, da geht es jetzt um diese augenscheinlichen, sympathischen Tiere zum Beispiel, alles was Augen hat, kuschelig ausschaut, ein Fell hat. Kann der Nationalpark Kalkalpen solche Tiere oder solche Klischees erfüllen, solche Tiere aufweisen? Vielleicht nur ein Katzerl?
1: Ja, das ist nicht gesagt von dir jetzt, Andi. Also mit Schatzkammer konnte ich sehr gut leben, weil die Tiere und Pflanzen, das sind eigentlich die wir wahren Schätze eines Schutzgebietes, für die brauchen wir auch das Schutzgebiet. Und von den besonders netten, kuscheligen Orten, da fällt natürlich mit Nationalpark Kalkalpen gleich mal der Luchs ein. Der Luchs ist als das Aushängeschild für den Nationalpark Kalkalpen geworden. Und das war so, dass ein Luchs einmal zugewandert ist und dann hat der Nationalpark das wahrgenommen und hat versucht, eben das zu stützen. Und ist dann auch sehr erfolgreich gewesen mit mehreren Jungen und so weiter, so drei Junge und so weiter. War aussprochen toll. Aber man muss aber bedenken, der Nationalpark Kalkalpen ist zwar nur etwas größer wie der Gesäuse, aber es ist auch nur Fläche, wenn man das am Rechteck nimmt, von 10 Kilometer Breite auf 21 Kilometer Länge. Und das bedeutet, dass ein Luchs nur drei Individuen sein können, bietet Platz für ein Männchen, ein Kater und für zwei Katzen. Mittlerweile ist aber die Luchspopulation nicht so erfreulich in Entwicklung. Nämlich seit 7 Jahren haben wir keinen Nachwuchs mehr. Und wir hoffen, dass es vielleicht doch noch zu einem Ende kommt, aber eher nicht.
0: Das heißt, momentan schaut es gar nicht so erfreulich aus mit dem Luchs, weil einfach der Nachwuchs fehlt.
1: So ist es, ja.
0: Ja, und die anderen sympathischen großen Tiere, also klassisches Wild oder bei den Vögeln oder bei den Fischen, was tut sie da?
1: Ja, da ist die typische Palette, halt, was bekannt ist, das Schalenwild mit Hirsch, mit Reh, Gämsen und so weiter. Aber besonders erwähnen möchte ich bei den Vögeln, dass mittlerweile der Steinadler wieder flächendeckend vorhanden ist, mit bis zu 8 Brutpaaren, wenn man da die umliegenden Gebiete praktisch einbezieht. Aber noch wesentlicher ist ein anderer Ort für den Nationalpark, nämlich der Weißrückenspecht. Er gilt als der Urwaldspecht. Und nachdem der Nationalpark Kalkalpen eigentlich auch der Waldnationalpark, kann man sagen, im Alpenraum ist. Es gibt 13 Nationalparks im Alpenraum. Aber die Fläche von diesen gesamten Nationalparken ist zu 2/3 über 2000 Meter Seehöhe. Und der Nationalpark Kalkalpen hat nur bis zu 2000 Meter hoch, knapp sogar nur, und ist so mit über 80% allein mit Wald bedeckt. Und mit den Latschenzonen sogar an die 90%. Das heißt, es ist der Waldnationalpark schlechthin.
0: Und trotzdem alpin?
1: Ja, alpin schon. Es gibt eine kleine alpine Region. Da ist der Nationalpark Gesäuse im großen Unterschied. Da hat eine ausgedehnte alpine Kalksituation. Da ist der Nationalpark Kalkalpen sanft und ist vor allem dominiert von herrlichen Wäldern. Vor allem diese Tieflagenwälder mit reinen Buchenwäldern und dann die Mischwälder, die anschließen. Das ist wirklich eine einmalige Sache, die wir Gott sei Dank haben und was auch Oberösterreich im Besonderen auszeichnet.
0: Du hast gesagt, der Weißrückenspecht ist sowas Besonderes. Wenn ich bei euch im Nationalpark Kalkalpen wandern gehe und ich sehe einen Specht, wie muss es ausschauen, dass dann ein Weißrückenspecht ist?
1: Ja, es ist tatsächlich nicht leicht zu unterscheiden. Aber er kommt was auf zwei auffällige Geschichten. Wenn er wegfliegt und die Flügel auseinanderbringt, dann hat er einen weißen Rücken, das namensgebend, Weißrückenspecht. Das ist ja wirklich auffällig. Und das Zweite ist das, er macht seine Höhle in alten Buchen, die mehr oder weniger schon im Abbauprozess sind, also abgestorben sind, und die haben oft so einen Zunderschwamm. Kennen Sie so einen Schwamm?
2: Mhm. Ja.
1: Und es ist wie aus einem Wetterdachtel. Und genau unter diesem Zunderschwamm baut er seine Höhle rein und ist natürlich herrlich wettergeschützt, wenn er da anfliegt. Also sehr raffiniert gemacht. Wenn man sowas sieht, das ist hundertprozentig dann der Weißrückenspecht. Und wenn man sich Zeit nimmt, kann man vielleicht schauen, vielleicht ist das Nest besetzt.
2: Und mit welchem Specht konnte er ihn am ehesten verwechseln?
1: Er ist eigentlich dem Buntspecht gar nicht einmal so unähnlich, also gerade diese Paradeorten, die da vorkommen. Wir haben halt weitere Spechtorten, natürlich im Nationalpark. Allen voran ist der Schwarzspecht der häufigste, drei Zehenspechte im Fichtenbereich, Grauspecht, also die Amiselspechte und so weiter. Hm?
2: Und was tut sie im Wasser im Nationalpark Kalkalpen?
1: Ja, jetzt sprichst du was Wertvolles an. Die Fischfauna ist ja in unserem Nationalpark, im Alpin-Nationalpark, und ja sehr bescheiden in Arten. Aber der Nationalpark Kalkalpen hat etwas, die umgangssprachlich, sagen wir, die Urforelle. Und die Urforelle bezeichnet eigentlich Arten, die der Donau, im Donaueinzugsgebiet zuordnet sind. Das möchte man meinen, das müsste eigentlich häufig sein, ist aber keinesfalls so, weil man hat so viele Fische besetzt, und zwar vor allem atlantische Stämme. Und es gibt nur mal wenige Gewässer, wo eben wirklich donaustämmige Bachforellen vorhanden sind. Und insgesamt sind 25 belegt. Die DA25, die letzte, die nachgewiesen ist, hat man im Nationalpark Kalkalpen gefunden. Und die Besonderheit ist der, dass die wirklich genetisch noch völlig rein ist. Die hat noch keine Vermischung mit irgendeiner anderen Bachforelle. Die lebt im hintersten Schlupfwinkel vom Nationalpark und sichtlich hat sich da nie eine Vermischung gegeben. Das heißt, eine ganz wertvolle Ressource, genetische Ressource, eine super angepasste Art für den Lebensraum und natürlich für Fischer hochinteressant. Da zeigt sich schon eine ganz wesentliche Aufgabe von Nationalpark, nämlich der Schutz der genetischen Ressourcen, kann man sagen.

0: 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Heute mit dem Thema Schatzkammer Nationalpark Kalkalpen. Der Kollege Erich Weigand ist bei mir zu Gast. Erich, wir haben jetzt schon mit den Schätzen im Wald, in der Luft und im Wasser angefangen, aber eigentlich müssen wir mit dir anfangen. Wo bist her? Warum bist dann in den Naturschutz gegangen? Wann war der Moment, wo du gesagt hast, eigentlich will ich mich beruflich mit Natur befassen?
1: Meine Zeit kommt eigentlich mit der Bewegung von Konrad Lorenz noch. Das war eine starke Ökologiebewegung. Und ich habe dann in den 80er Jahren angefangen, Biologie zu studieren. Allerdings im Vorfeld war ich in der Bautechnik zuständig und tätig schon. Habe ein Hotel gemacht und war dann bei der Wildbau- und Lawinenverbauung tätig. Und habe natürlich diese ganzen Sperren mitbearbeiten müssen. Und da hat es mir das Herz fast gebrochen. Das war ein Schlüsselerlebnis, was ich gesagt habe, so möchte ich es nicht machen. Ich brauche die Lebendigkeit der Natur. Und habe dann Gewässerökologie angefangen zu studieren und bin auch Gewässerökologe dann geworden.
0: Ja, in die 80er Jahre, da waren die Wildbachler noch wahrscheinlich mehr Betonbracker wie heute, so richtig harte Verbauungen. Und das war das, was du gesagt hast, naja, das muss anders gehen.
1: Das geht auch durchwegs anders. Und man muss der Natur natürlich ihren Leben lassen, ihren Raum geben, eben die Dynamik, die die Natur sicher hat. Das heißt, Hochwasserräume muss man einfach vorsehen.
0: Wie lang arbeitest du schon oder wie lang forschst du schon auf wissenschaftlichem Niveau auf dem Gebiet, wo jetzt oder seit 30 Jahren der Nationalpark Kalkalpen ist?
1: Ich war schon vor Nationalpark Gründung im Jahr 1997 tätig. Und zwar als Gewässerökologe habe ich Projekte gemacht von den Lebensraumquellen und unterirdischen Gewässer, also im Karstraum. Und habe in diesem Rahmen mehrere weltweit neue Tierarten finden können. Das sind Quellenschneckenwesen und eine Art auch im Nationalpark Gesäuse, nämlich die Leuctra astride, die dann der Professor Wolfram Graf in Wien beschrieben hat.
0: Ja, ich kenne ja die Geschichte nur, dass der sie beschrieben hat, sie nach seiner Frau benannt hat.
1: Der Astrid, ja.
0: Aber die Geschichte geht ja nicht zusammen, weil deine Frau heißt ja nicht Astrid.
1: Ja, das war ähnliches, sehr interessant. Der Wolfram, ein guter Freund von mir, ein Studienkollege, der hat dann gesagt, jetzt muss er seine Frau bedienen mit der neuen Art, aber wenn er wieder mal eine findet, dann wird er mich beglücken damit. Ich habe dann nur gelacht, wirst du mich einmal finden, ich habe im Bereich der Steinfliegen, die sind ja nicht so artenreich. Aber es ist tatsächlich gelungen und er hat Wahrheit gehalten. Es hat eine Aufarbeitung gegeben und ich bin tatsächlich erst vor zwei, drei Jahren ein glücklicher praktisch Namensgeber von einer großen Ort, einem Steinfliegenort im Nationalpark Kalkalpen, an drei Quellen und eine außerhalb von Nationalpark.
0: Die Weigand-Steinfliege, kann man als Forscher mehr erreichen oder bist du jetzt mit dieser Ort, die nach dir benannt ist, am Zenit, mehr geht nicht mehr?
1: Also, na, das ist ne, wesentlich, wesentlich nicht so wichtig. Ich bin auch nicht der große Faunist, ich bin Ökologe, Gewässerökologe und Ökologe. Der Wolfgang Graf ist eben ein herrlicher Artenspezialist und der liefert praktisch die Grundlagen. Und ich muss das dann, oder ich setze das um, wie schaut das in den Lebensraum aus, wie schaut das mit der Gesamtpopulation aus? Also mich interessiert vor allem die Ökologie.
0: Wir haben zuerst über diese großen Orten schon geredet, über den Luchs, über das ganz normale Wild, die Gams, den Hirsch, aber auch was im Wasser ist. Wenn man jetzt sich die Mühe macht und ganz genau hinschaut, was kann man dann alles entdecken im Nationalpark Kalkalpen? Vieles wird jetzt die Antwort sein?
1: Ja, das meiste ist wirklich nicht im Freien zu sehen und bleibt für die meisten verborgen. Ich kann nur erinnern, wie im Jahr 2000 im Nationalpark angestellt worden bin und hat mich gleich der Leiter damals, der Diplomischer Bernhard Schön, zu einem Vortrag verdonnert. Und ich hätte über die Artenvielfalt des Nationalparks referieren sollen. Als Newcomer war es sehr gewagt und ich habe dann eine Berechnung gemacht. Und meine Berechnung war im mittleren Fall 21.000 verschiedene Tierarten. Bin selbst erschrocken. Und dann habe ich versucht, herunterzukürzen, was ist. 17.000 werden es doch sicher sein. Und wie gesagt, auf sehr wenigen Fakt noch. Mittlerweile wissen wir wesentlich mehr. Aber es war spannend. Ich habe dann diese 17.000 tatsächlich gesagt. Ich habe es mal gewagt. Und die sind alles drinnen gesessen. Förster, Jäger und so weiter war das Klientel da. Und wie dann war die 17.000 gesagt habe, ist ein irrsinnig still gewesen im Raum. Und dann auf einmal ist die Stille durchbrochen vom Professor Reimoser, der dann plötzlich gesagt hat, ja, was sollen denn die alle sein? Aber diese Frage war wirklich gut, weil jede Art braucht ja ihren eigenen Lebensraum, ihre eigene Situation. Und dieser Frage einzelnen Orten, wo gibt es diesen Lebensraum, wie spielen die einzelnen Orten hier zusammen, das war praktisch wirklich dann meine Hauptarbeit über fast jetzt 3 Jahrzehnte.
0: Und wenn du dir deine These von damals heute nochmal vor Augen führst, stehst du dazu oder sagst, Baderheim überschätzt oder unterschätzt sogar?
1: Das hat tatsächlich weitgehend gepasst. Ich würde zu den 17.000 nach wie vor stehen, möglichst zu den 21.000. Wir haben in Österreich bei über 50.000 verschiedenen Tierarten, auch noch nicht alle bekannt. Also das stimmt nach wie vor.

0: 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Heute mit dem Thema Nationalpark Kalkalpen, die Schatzkammer in unserer Nachbarschaft. Erich Weigand ist bei mir zu Gast. Erich, wenn du den Nationalpark Kalkalpen so wirklich überschlagsmäßig beschreiben müsstest, was ist das Besondere an den Kalkalpen?
1: Das Besondere ist sicher der Wald. Mit ungefähr so mit den Latschen 90% Bedeckung. Und diese verschiedenen Waldlebensräume, die sich im unteren Bereich mit reinen Laubwäldern, vor allem mit Buche dominiert, praktisch dann in die Mittelstufe geht mit Mischwäldern, dann Bergfichtenwäldern, dann die Lärchen und so weiter. Und vielen eingelagerten anderen Waldbestandteilen, vor allem die Schluchten, die so toll sind, mit diversen weiteren Baumarten wie Ulme, Esche und so weiter. Also der Wald ist sicher herausragend. Das zweite natürlich auch das Karstwasser. Das ist, sind zwei Gebirgszüge, die den Nationalpark Kalkalpen prägen. Das ist der Wetterstein Kalk mit dem Sengsengebirge und dann eine geologisch hochdiverse Geschichte mit dem Hintergebirge. Und das Hintergebirge hat Gräben Ende nie und Oberflächenwasser, also viele, viele Bäche. Hingegen der Wetterstein Kalk macht das nicht. Der durchlöchert praktisch den ganzen Kalk und dann kommen im tiefen Bereich, also in tiefen Tallagen, die diversen Quellen heraus. Aber sonst ist es sehr, sehr trocken. Das sind zwei hochinteressante Gebirgszüge und diese Vielseitigkeit heißt auch wertvolle Lebensräume, natürlich alpinerer Lebensraum schlechthin, enorme hohe Artenvielfalt. Im Vergleich zu einem anderen sehr, sehr wesentlichen Nationalpark, nämlich mit Waldnationalpark, nämlich Bayerischer Wald, der ist deutlich größer noch wie der Nationalpark Kalkalpen. Der hat aber deutlich weniger Arten, ungefähr ein Drittel weniger Arten. Mit dem Gesäuse kann man einen Vergleich herstellen. Also die Artenanzahl wird etwa ident sein. Erwarte ich vielleicht in Kalkalpen etwas mehr, weil der tiefste Punkt mit 83 Meter Seehöhe eben sehr, sehr niedrig ist. Und da sind natürlich in niederen Lagen wärmer und so weiter. Gibt es einfach mehr Arten.
0: Wenn ich jetzt ein bisschen Kopf rechne, du hast gesagt, du bist über 30 Jahre im Nationalpark Kalkalpen tätig als Forscher, als Wissenschaftler. Wenn man jetzt sagt, naja, im Jahr arbeitet man so 2000 Stunden, dann sind wir jetzt auf 60.000 Stunden Arbeitszeit, die du da in dieses Gebiet investiert hast, so über den Daumen gepeilt. Was ist deine persönliche Motivation, dass du das immer noch spannend findest?
1: Du musst es dazu sagen, dass ich ja sehr privat unterwegs bin, um diese Arten zu finden. Das macht mir wirklich Spaß und da ist eine Motivation da. Sonst bin ich in der Verwaltung tätig und sehr viel Verwaltungsarbeit für Forschungskonventionen war lang zuständig. Aber ein ganz wesentlicher Antrieb war für mich die Erforschung der Urwaldreliktorten und da vorrangig von den Käfern, die eben unwahrscheinlich zielführend sind. Und dass der Nachweis dann so toll gelungen ist und so einmalig ist, war mir eines klar. Jetzt können sie den Nationalpark nicht wirklich wieder kleiner machen oder gar wieder auflösen. Weil diese Sorge habe ich ganz stark in mir, weil kein einziger Quadratmeter von der Nationalparkfläche gehört dem Nationalpark, sondern das ist alles nur Pacht. Man sagt zwar Vertragsnaturschutz, aber es ist eine Pacht auf Zeit. Und freilich mit Deals, wo man so denkt, das wird schon weitergehen, aber so ist es nicht. Und wir wissen gerade jetzt aktuell Sparpakete, wie schaut das denn wirklich aus, wenn das Geld immer knapper wird und was macht man dann? Ne? Die Pachtsituation ist ja ein bisschen dubioser, weil ja ungefähr 80% der Fläche ist ja Bundesforst, das heißt, es ist unser Staatsforst. Und da verstehe ich es nur umso weniger, dass man da praktisch den Bundesforsten da die öffentliche Hand zusätzlich noch was zahlt. Das gehört aus meiner Sicht geregelt. Aber wie ich weiß, ist es auch bei den anderen Nationalparken eigentlich nicht viel besser. Es gibt diese Geschichte, ist nach wie vor in Österreich populär.
0: Ja gut, das ist eine total vergleichbare Situation in der Steiermark. Nationalpark Gesäuse, die steiermärkischen Landesforste sind ja unser großer Grundbesitzer. Und da gibt halt auch das Land Steiermark aus der rechten Hosentaschen das Geld her. Und steckt es dann als Flächenpacht in die linke Hosentasche über die steiermärkischen Landesforste wieder ein. Also,
1: und dazwischen wird da schon noch was verschwinden, oder? Zumindest Verwaltungskosten sicher.
0: Verwaltungs-, also Verschwinden im klassischen, ui, da geht was weg, das sicher nicht, aber natürlich muss das Geld wer verwalten und der Buchhalter auf beiden Seiten muss da hin und her rechnen. Das ist eigentlich Aufwand, den man schon in Frage stellen kann. Mhm. Natürlich.
1: Wir haben das Problem auch schon aktuell, nämlich bei den Almen ist die Bucht, ja, eine Alm ist die Bucht ausgelaufen und der Besitzer geht nicht mehr in den Nationalpark hinein. Also das ist einfach eine aktuelle Geschichte und das gehört einfach nur gelöst. In Deutschland zum Beispiel hat man das dann einfach, wollte man gelöst und es ist dann jetzt dann einfach Staatsgrund und Punkt aus fertig. Und damit fährt man nicht sehr gut.
0: Man hört immer wieder, und du hast ja vorher auch schon erwähnt, man erwartet so und so viele Tierarten oder so viele Arten, Pflanzenarten. Wie gibt's das? Wir sind in Mitteleuropa, wir haben Jahrhunderte überall genau, ganz genau hingeschaut. Wie gibt's das, dass man Arten noch nicht entdeckt hat oder die Wissenschaft Arten überhaupt noch nicht kennt? Ich meine, die sind ja alle vor der Haustür.
1: Da sind, glaube ich, zwei Aspekte zu nennen. Eine Besonderheit, was in unserem Raum betrifft, sind Endemiten. Das sind endemische Arten, die nur ganz kleinräumig vertreten sind. Nationalpark ist alles, ist ein absolutes Hotspot, aber der gesamte Nördlich-Kalkalpen-Bereich. Das heißt, da tauchen einfach immer wieder neue Tierarten auf. Und das Zweite, was noch wichtiger ist, wir haben nicht bei weitem alles untersucht. Da haben wir Tiergruppen, da gibt es nur Bestimmungsschlüssel. Jetzt durch die genetischen Analysen, die so günstig geworden sind, werden wir auf neue Sachen draufkommen. Aber wie gesagt, da habe ich nur einen genetischen Code und ich weiß nicht, welcher Ort dahinter steckt. Typische Gruppen, wo noch nie was passiert sind, sind diverse Fliegenarten oder so Mückenarten, wo es sehr viele Sachen gibt. Aber auch bestimmte Käferarten gibt es auch noch Gruppen, wo es keine Bestimmungsschlüssel gibt. Wir reden mal bei Schmetterlingen zum Beispiel, sind wir schon ziemlich vollzählig bei ungefähr 4200 Orten in Österreich weit. Und da sind wir im Nationalpark Gesäuse und in Kalkalpen besonders sehr gut schon bestimmt. Wir haben jetzt im Nationalpark Kalkalpen 1617 Orten bestätigt, 1800 Orten werden erwartet. Diese Zahl weiß ich deswegen so genau, weil sie eingeschlagen hat wie eine Bombe. Weil wir sind jetzt jenes Schutzgebiet mit den meisten bestätigten Tierarten, also Schmetterlingsorten, und das in einem Waldnationalpark. Und das zeigt ihm wirklich, wirft die Frage auf, warum Wald, Schmetterlinge, Offenland, Lebensräume, Wiesen und so weiter, wie das möglich ist. Gell? Und eins passt schon, direkt verbunden mit dem Wald, ganz, also an Holz und so weiter, abhängig sind kaum Schmetterlingsorten. Aber den Lebensraum brauchen sie, die geschützten Einstände. Und was nur sagt, ein Naturwald ist offen. Er gleicht oft wie eine Parklandschaft auch noch viel offener. Da gibt es viele Nektarbesucher drinnen. Und es ist erstaunt, wenn man sieht auf diesen Nektar, wie viele da verschiedene Tierarten drauf sind, auch Käfer und so weiter oder Schmetterlinge. Und bei den Käfern so, die plötzlich fliegen sie auf, fliegen ein paar Meter weiter in den Wald rein und legen die Eier in ein Totholz hinein oder ein Pilz hinein. Das heißt, die Larven selbst leben tatsächlich im Wald. Eine hochspannende Geschichte.
0: Also gewisse Entwicklungszyklen sind einfach totholzabhängig.
1: So ist es. Und zwar essentiell. Ohne die geht nichts.
0: Für dich sind also Insekten ganz besonders spannend. Wieso?
1: Insekten, weil sie derartig eng eingenischt sind. Weil sie einfach dann wirklich die Ökologie praktisch dann dir sagen. Es war ja zum Beispiel beim Nationalpark Kalkalpen war ja die große Frage, jahrhundertlange Wirtschaftsgebiet, Forstwirtschaft, Jagd und Bergbau und vieles mehr, eigentlich. Was ist übergeblieben? Welche Tierarten sind verloren gegangen? Weil damit war absolut zu rechnen und so weiter. Man hat das dann nachschauen müssen, sind wirklich die sogenannten Urwaldreliktarten noch vorhanden? Wir sind davon ausgegangen und die Wissenschaft, dass da kaum mehr da sein wird, weil diese Urwaldreliktarten, die kommen erst bei einem sehr alten Baum und fallen dann in eine Zerfallsphase. Wir reden da ungefähr von 500 bis 800 Jahren. Erst dort treten diese wertvollen und artenreichen Lebensräume in den Wald auf. Ja, und wenn der verloren geht, das heißt, es braucht 500 bis 800 Jahre, bis der wieder hergestellt wird. Und die Forstwirtschaft hat durchgegriffen und wir haben mal geglaubt, dass da waren viele Orten verloren gegangen sind. Deswegen war es ja so erfreulich, dass man tatsächlich jetzt von diesen Urwaldrelikt-Käferorten 41 belegen haben können. Und mittlerweile ist das so absolut einzigartiger Spitzenwert für so einen Waldlebensraumtyp, was wir in Österreich haben. Und die Experten waren überrascht. Also diese Arten haben tatsächlich im Ostalpenraum noch Refugialräume gehabt. Das heißt, da hat es diese Urwaldinseln noch gegeben, diese Habitate, die diese Arten brauchen. Und jetzt, was so erfreulich ist, wir merken, ein paar Arten, die kommen zurück, die breiten sich wieder aus. Und wir haben da im Nationalpark zwei so Urwaldflächen, die wirklich frei geblieben waren. Das eine Urwaldflächen war für die Herrschaft in Wien, hat man also ein potentes Waldstück geschlossen für ganz dicke Stämme, nur Einzelstammentnahme. Das ist das Zwielaufgebiet. Und das zweite, was nicht viel, viel bedeutender ist, und da haben wir über 20 Urwaldrichtarten festgestellt, das ist zwischen 7 und 1000 Meter Seehöhe, Laubwaldgebiet. Und das ist vor allem hinten geblieben, der großen Überraschung, weil er schwer bewirtschaftet war, mit Forstwirtschaft, mit Steinschlag und Steillagen und so weiter. Und was noch ganz wichtig ist, Einstand fürs Rotwild. Und deswegen haben sie da nichts gemacht. Und so ist das bis heute praktisch übrig geblieben. Das ist wirklich eine Schatzkammer schlechthin. Und wenn man das Ganze anschaut, es ist ja nur ein ganz kleiner Seitengraben nach unten. Und im Vergleich zum Nationalpark Bayerischer Wald, die vor kurzem und mit einer viel höheren Forschung 16 Urwaldreliktorten festgestellt haben, haben wir da unten in diesen kleinen paar Hektar schon 20 Urwaldreliktorten. Also das ist ein Schatz der Superlative.

0: Der Schatznationalpark Kalkalpen ist heute das Thema. Erich Weigand ist zu Gast. Wir haben eigentlich schon ganz schön viel Schätze gefunden. Aber mit diesen Urwald-Reliktorten, da waren wir noch nicht ganz durch. Da hat es ja diesen Sensationsfund gegeben, 2019, ein ganz besonderer Fund, der, wie heißt er?
1: Ah, du meinst den rothalsigen Düsterkäfer.
0: Genau den, ja. Mhm.
1: Ja, der hat in der PR-Szene ein bisschen eingeschlagen, also freut mich, du hast auch davon gehört. Das war wirklich eine absolute Sensation. Das ist ein Ort, der erstmal überhaupt lebend gefunden worden ist. Bis jetzt hat es nur so vereinzelt zufällige Todfunde gegeben. Und das auch nur eine gute Handvoll voll. Und wir haben wir den nachweisen können in drei Lawinenstrichen. Ich war da erfolgreich mit einer Fallentechnik. Und das war so ein Lawinenstrich, ich bin da reingestiegen. Ich mache, da schaut es immer gut aus. Wo Dynamik ist, sind Lebensräume, sind besondere Orte, da findest du immer gern was Neues. Und Brennnessel drinnen, Brombeer drinnen und so weiter. Das war wirklich nicht lustig. Aber von diesen Fallen, zwei haben wir je mit einem Video angeschlagen. Und dann sind wir Experten nachgegangen und haben diese Ort tatsächlich in insgesamt drei Lawinenstrichen eben nachweisen können. Und eine feine, schöne Population, die erste nachweisliche im Alpenraum und in Mitteleuropa. Die nächste gesicherte Population liegt im Nationalpark Belwischer in Polen zur Grenze zu Weißrussland. Also wirklich ein sensationeller Ort. Und der Kollege, der mir sehr geholfen hat, das ist der Magister Andreas Eckelt, ein Käferspezialist, von Steyr gebürtig. Und mit dem ich schon viele Jahre zusammenarbeite, der hat dann auch mal mitgenommen einen Stamm und hat geschaut, wie das Ganze lebt. Da ein Beispiel von dieser der Studie gegeben über diesen rothalsigen Düsterkäfer, hat man angenommen, der wird maximal 14 Tage leben. Ja, der Andi Eckelt hat den nachweisen können, dass er über einen Monat fliegt. Da habe ich eine Publikation gesehen, da hat man ihn noch eingestuft als nicht flugfähig, aber ich muss sagen, der fliegt wunderbar, ich habe ein herrliches Video gemacht da. Das waren also die ersten Videos und digitalen Fotoaufnahmen, die praktisch im Alpenraum oder Mitteleuropa passiert sind.
0: Wie ist da gegangen, wie du diesen Käfer entdeckt hast? Also weiß man das, dass man den noch nie gesehen hat und weiß man das, dass das was Besonderes ist oder vermutet man es einmal oder erhofft man sich das? Oder man denkt sich, da habe ich irgendeinen Ort vergessen, den habe ich sicher schon oft gesehen. Wie geht es denn da?
1: Naja, wie gesagt, da muss ich schon sagen, ich bin ja nicht so der absolute Experte für den Faunist, aber ich schaue mir natürlich an, welche Orten gibt es da und dann reden wir mit Experten zusammen und dann weiß ich ja schon, wie das ausschaut oder wo die zu finden sind. Und so gesehen habe ich von diesen Urwaldreliktorten wirklich ausgesprochen viele als erstmalig im Nationalpark selbst nachweisen können, weil ich einfach der Sache nachgegangen bin und viel unterwegs gewesen ist, dann kommt das irgendwie immer wieder so raus. Aber dieser Ort ist schon ausgesprochen interessant gewesen. Man hat schon vermutet, dass die gibt, aber man hat es einfach nicht gefunden noch. Und die Population ist halt jetzt durch diese dynamische Situation, was mit Lawinenstrich dann aufgetaucht, das hat alles einfach zusammengepasst. Und das ist ja kein kleines Tier, das ist auch farbenprächtig, das ist wunderbar. Und die Käfer sind natürlich schon schwere Liga der Forschung, weil das Leben ist ja oft sehr lange im Holz. Also manche leben, zum Beispiel Alpenbockkäfer, 3 Jahre mindestens, 4 oft, und wenn die Nahrungssituation schlecht ist, gar 5 Jahre im Holz, gemütliches Leben. Und wenn sie rauskommen, haben sie nur kurz Zeit, um 2 wichtige Sachen zu machen. Das ist ein neuer Lebensraum, der passend ist, zu entdecken und mit Weibchen sich zu paaren. Und das Weibchen müssen dann sofort die Eier ablegen. Zum Beispiel Alpenbock, der hat nicht einmal so Mundwerkzeuge, was er richtig fressen kann. Dort nur ein bisschen Saft legen, mehr ist nicht mehr. Die Natur sieht ihm mehr vor. Es geht wirklich darum, einfach sofort fortpflanzen und dann einfach der Lebenszyklus ist dann praktisch geschlossen. Und das Fertigerkäfer sind sie natürlich auch ausgesetzt von vielen Feinden. Das macht es also spannend bei den Käfern, aber auch bei den Schmetterlingen, weiß man es, die haben einen extremen Geruchssinn. Das heißt, die kommen raus und frisch gebrochenes Holz oder modriges Holz, die fliegen genau das an und das ist enorm wichtig. Das macht es also problematisch, wenn wir Holz liegen lassen. Das heißt, wir drinnen Holzscheiter machen im Sommer, dann duftet das und die fliegen das an und dann sind sie praktisch im Brennholz drin und wir heizen es ein oder sie vertrocknen am Brennholz. Das sollte man jetzt wirklich vermeiden. Man sollte einfach Holz in den warmen Sommern, also Monaten des Jahres, ungefähr von April bis Oktober, sollte man einfach nicht im Wald lagern.
0: Also gut war im Winter schlägern, wenn man so will, und dann gleich entnehmen.
1: Genau, so war es wichtiger.
0: Urwald, wenn du sagst Urwaldrelikte, dann sind wir irgendwie beim Urwald. Urwald heißt wirklich nie genutzt, also nie, was heißt nie seit der letzten Eiszeit oder so irgendwie, oder?
1: Ja, also in der Eiszeit hat es keinen Wald gegeben, der ist dann gekommen und entwickelt sich das. Die Buche ist übrigens vor 5.000 bis 6.000 Jahren nachgekommen von der letzten Eiszeit. Die letzte Eiszeit war bei 10.000, 12.000 und es hat vorher noch eine gegeben, kleinere. Und seitdem ist die Waldentwicklung.
0: Urwald zeichnet sich aus durch sehr viel Totholz, Altholz, also zeigt es einfach, wenn man dummkugelt. Was ist der Unterschied, ob da jetzt eine Fichte einfach liegen bleiben darf oder Buchen liegen bleiben darf oder Ahorn, oder ist Totholz Totholz?
1: Das ist jetzt eine ziemlich komplexe Frage. Mal schauen, vielleicht kriege ich es ein bisschen kürzer hin. Aber es gibt eben quer durch die Organismen und die Käfer und Pilze im Besonderen, haben wir verstanden, den Wald im Besonderen zu nutzen. Und frische Bäume wehren sich ja. Harz von Fichten ist ganz markant. Das heißt, wirklich interessant wird es erst später, wenn das wenn's abstirbt, wenn die Äste absterben, wenn die Bäume plötzlich Hohlräume kriegen, Klüfte kriegen, überhaupt, wenn dann das Totholz auch zum Teil im Boden liegt, dann verpilzt und so weiter. Und das ist ganz entscheidend. Die Pilze sind die wahren Herrscher für mich im Wald. Die schließen es auf. Und wenn wir glauben, dass das Holz gut ernährungsmäßig zu nutzen ist, überhaupt nicht. Weil das ist Lignin, Zellulose, das sind wenig Nährstoffe. Und die Käfer, die da drin da weg sind, die nutzen das auch nicht. Die brauchen immer die Pilze. Die Pilze, die schließen das Holz auf. Und in der Naturwelt ist oft so, wenn jetzt eine Dynamik reinkommt, zum Beispiel Steinschlag, die Borke wird verletzt und das, da kommen die Pilze rein und die Pilze bereiten es auf und dann folgen die Käfer. Und über die Käfer gibt es halt die Spezialisten, die meisten sind halt unter der Rinde, die weiteren gehen dann tief rein ins Holz. Aber sie ernähren sich nicht vom Holz, eben weil die Pilze, was drinnen in diesen Hohlräumen gedeiht, von denen leben sie. Und es ist eine karge Geschichte, aber sie sind geschützt. Und weil die Käfer so geschickt sind, in kleinsten Nischen zu machen, das heißt, da spielt eine Rolle von einer geringen Luftfeuchtigkeit, wie das Baum, ob der Baum liegt, aufliegt, ob er stehend ist, aufliegt am Boden und so weiter. Es sind ja andere Pilze drauf, komplett spezialisiert auf bestimmte eigene Pilzarten. Also die haben die diversen Nischen da gefunden und das erklärt diesen hohen Artenreichtum von sogenannten Totholzkäfern. Ungefähr 30% der Waldfauna ist eng gebunden oder essentiell in irgendeiner Lebensspanne gebunden an diesen Totholz, diesen Totholzkomplex mit Pilzen und diversen anderen Organismen.

0: Erich Weigand aus dem Nationalpark Kalkalpen ist heute zu Gast bei mir im Nationalpark Radio. Erich, die beiden Nationalparks, Kalkalpen und Gseis, sind nur 6, 7, 8 Kilometer Luftlinie auseinander. War es nicht logisch, das irgendwie als System zu denken, als Gesamtes zu denken, als Gesamtes vielleicht auch zu managen, wenn ich jetzt weiter denke, das Wildnisgebiet, wo der Rotwald dazugehört, Dürnstein, ist ja auch nicht weit weg. Eigentlich ist das ja eine Einheit, die irgendwie zusammengehört, oder?
1: Ja, du sprichst ganz was Wichtiges an. Und das sagen auch viele Experten. Es ist ein Gebot der Stunde, die Schutzgebiete mit Korridoren zumindest zu verbinden oder überhaupt gleich mit, auch mit Schutzflächen, und wenn es auch kein Vollschutz ist, aber das war ganz wichtig. Einerseits, weil man weiß, dass Großschutzgebiete, das ist die kostengünstigste und die effizienteste Form, um unsere heimischen Artenvielfalt zu erhalten. Und dann spielt uns auch aktuell der Klimawandel

0: Sehr wertvolle Ambition und vielleicht ist es sehr wichtig, dass das weitergeht. Experten sagen Folgendes noch, ungefähr 20% der Waldfläche sollte unter Schutz stehen. Die UNO sagt 30%. Also das war sehr wertvoll. Ich sehe eigentlich überhaupt kein großes Problem mit der Wirtschaft, also mit der Forstwirtschaft. Warum? Die Forstwirtschaft braucht potente Böden, gute Nährstoffversorgung, eher nordseitig im Schattenbereich. Der Naturschutz braucht die nämlich nicht. Der Naturschutz braucht eben wirklich so steile Lagen in Sonnen, trockene Bereichen, nährstoffarm, Lawinen durchsetzt und das genau da können wir die Arten halten. Und die können nur empfehlen, den Wirtschaftern, dass es so eine kleine Flächen übrig lassen für sich, weil da ist, warum? Weil da sitzen nämlich die Antagonisten drinnen für einen dichten Borkenkäfer und andere Borkenkäfer, der Spezialist ist für frisches Totholz und dadurch da einzigartig Massen entwickeln kann. Und diese Antagonisten, die halten den nieder. Wir haben im Nationalpark Halk gehabt, nur beste Erfahrungen damit. Also das ist die Polizei, die am besten funktioniert.
1: Und was sind das dann für Arten? Sind das die Spechte oder wer frisst den Borkenkäfer?
0: Spechte kann natürlich, 13-Specht ist ja bekannt, aber die Population erhöht sich ums Dreifache beim 13-Specht. Aber das ist nichts im Vergleich zu vielen anderen Arten, die das machen. Das sind Käfer, die spezialisiert sind, wie in die Röhren hineinwandern und am Ende dieser Röhren haben sie eben die Larve des Fichtenborkenkäfers, den sie dann vernaschen und so weiter. Aber ganz populär sind zwei verschiedene Fliegengattungen, die haben nämlich viel mehr höhere Population wie 13-Specht, nämlich die haben bis zu 10 und mehr Populationen im Jahr, also die sind massig. Die legen sie einfach das Ei beim Eintrittsort der Borke ab und dann krabbeln sie rein und dann werden die niedergefressen. Und innerhalb von 2 Jahren ist die ganze Geschichte vorbei mit einer Fichtenborkenkäfer-Massenentwicklung. Dann geht dann in den Untergrund, in den total dünn besiedelt und wartet wieder mal, dass er frisches Holz zum Besiedeln kriegt. Und das ist natürlich, und aus Sicht des Nationalparks mit der Wildnis können wir sagen, das System mit die arme Fichte und der böse Fichtenborkenkäfer, das gilt für mich schon lange nicht mehr. Die zwei kennen beides gemeinsam sehr gut. Das ist ein ökologisches System, was sich wunderbar buffert. Erst wir Menschen haben das mehr oder weniger erstens noch nicht richtig verstanden durch die Gesamtökologie. Und müssen da einiges dazulernen und wir sollten vor allem mit den Fichtenkulturen anders umgehen. Also das ist sicher nicht der richtige Weg. Langsam kommen wir drauf.
1: Wir denken, glaube ich, Evolution immer nur auf Artenebene, oder? Eine Art entwickelt sich irgendwie.
0: Aber die Zusammenhang, das ist die Schwachstelle beim Fichtenborkenkäfer.
1: In Wirklichkeit müsste man sagen, das ist ja alles Co-Evolution, hat sich gemeinsam entwickelt.
0: Genau. Da gibt es die Nischen und so weiter. Und der Fichtenbock ist ein typischer Erststratege, kurzzeitige Massenentwicklung und dann verschwindet er wieder.
1: Wenn man jetzt sagt, so ein Nationalpark lebt ja eigentlich vom Steuergeld. Langfristig wird dieses Steuergeld nur da sein, wenn es Menschen gibt, die einfach wissen, was da geschützt wird und die da voll dahinter stehen. Also ich glaube, man muss ein Gebiet wirklich gut kennen, damit man es dann ins Herz schließt, damit man dann sagt, wir kämpfen dafür, dass es für das Ressourcen gibt, für das Geld gibt, für das Personal gibt. Mhm. Jetzt widerspricht sich das irgendwie ein bisschen so, Menschen einzuladen, kommt in den Nationalpark, schaut sich das an, das ist alles so super wertvoll, aber auf der anderen Seite dieser strenge, konsequente Naturschutz, wie bringt man das unter einen Hut?
0: Im Bereich Nationalpark-Halkab ist überhaupt kein Problem noch, weil die so viele Leute sind nicht. Und es ist auch im großen Bereich kein Problem. Und jetzt ist ganz was wichtig zu erwähnen. Die Kategorie Nationalparke von der Internationalen Naturschutzorganisation, der IUCN, die sagt ja, dass nicht nur der Naturschutz wichtig ist, aber wenn der prioritär ist, sondern auch die Erholung des Menschen und die Weiterbildung des Menschen und der so gesehen, der Mensch ist willkommen in einem Nationalpark. Und die Nationalparkverwaltung hat die Aufgabe, den Menschen zu willkommen zu heißen und ihn Art und Welt mit Informationen zu versorgen. Und die Aufgabe wird umso wichtiger für den Nationalpark Halkappen durch die Wälder. Weil wir wissen immer mehr, Wälder sind enorm wichtig für Erholung, für Gesundheit und so weiter. Und es ist ja wunderbar, gerade im Wald zu wandern. Wir denken jetzt, es wird immer wärmer, die Sonneneinstrahlung wird stärker und im Wald unterwegs zu sein, ist immer eine Erholung, vielleicht noch beim Bach entlang und so weiter. Also da kann ich ja sagen,

0: wir uns demnächst einmal im Nationalpark heilkaufen. Ihr seid da ganz sicher sehr willkommen.
1: Das heißt, du bist ein absoluter Waldfan?
0: Ich bin es geworden. Ich war früher sehr viel Bergsteigen und hier oben unterwegs. Mittlerweile bin ich sehr, sehr gerne im Wald unterwegs.
1: Ist es deswegen, weil dieser Wald dich so beruhigt, oder ist es doch das Interesse, was konnte ich da alles noch entdecken? Welche Orten gibt es noch?
0: Ja, es ist sicher beides. Wenn du im Wald hast, deutlich mehr Orten, wie vom ersten Mal Bienenraum, aber es ganz andere sind. Aber es ist schon einfach enorm entspannend. Aber mir fällt natürlich extrem auf, wenn ich sehe, dass ich so der Schirchhoff-Wichtenforst, aber noch freue ich mich wieder, das schaut sehr naturnah aus und da schaut man immer wieder. Und dann vor allem das so Motivierende, wenn man sieht, dass eigentlich ein Ort, das sind ja zweite Käfer, das ist der Beltisgroßer, der große Flachkäfer, den haben wir erst im Jahr 2010 erstmal entdeckt. Eine Bombenrarität und der ist mittlerweile schon fast den ganzen Nationalpark wieder vertreten. Das sagt, die Umweltsituation verbessert sich wieder, zumindest die Lebensräume, und der ist zurückgekehrt.
1: Du, wir sind fast am Ende unserer Zeit. Ganz eine kurze Frage, was wünschst du für die Zukunft für den Nationalpark Kalkalpen? Schwierige Frage.
0: Der Nationalpark Kalkalpen, der gehört massiv arrondiert. Damals haben wir ja das Wissen nicht gehabt, was man ist, und die Grenzziehung passiert ist. Und das hängt dann ab, die Grenzziehung ist nicht so einer naturwissenschaftlichen Sinne eben passiert, sondern wo ist die Vorstraßen gelaufen? Man hat die Wirtschaft gesagt, na, Vorstraßen, die bleibt sicher auf unserem Bereich, und so ist es an die Grenzen gekommen. Also viel kompakter machen, die Arrondierungen, und wollen die, sagen wir alle Experten, Tieflagen verstärkt dazu bringen. Ja, und wie gesagt, vereinfachen in der Verwaltung, raus mit dem ganzen Pachtsystem und dann ein Wiedersehen mit dem Nationalpark Gesäuse und da mit anderen Schutzgebieten, dass wir da die Verbindung schaffen.

Das war's, Nationalpark Radio, der Nationalpark ist unser Podcast für heute. Wenn's wollt, nächsten Mittwoch wieder von 6 bis 7 Uhr auf die Nacht auf Radio Frequenz oder alle 14 Tage neu überall, wo es Podcasts gibt. Wir sagen danke fürs Zuhören. Heute waren wir Erich Weigand und Andi Hollinger. Pfiat euch.

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Hallo zu la chanson. Das war Félicien Brut auf dem Akkordeon mit Chez deux amours, nämlich die zwei Lieben zum Heimatland und zu Paris. Félicien Brut ist Akkordeonist, er kommt von der Musette, ging dann in die Klassik, ins Orchester und ist wieder Solist auf dem Akkordeon und Botschafter des Akkordeons. Weiter geht es dann mit Gabi Hartmann, auf Französisch glaube ich ausgesprochen. Gabi Hartmann ist Französin, Singer, Songwriterin. Sie singt auf Französisch, Portugiesisch, Englisch. Und ich beginne mit einem Lied von ihr, People Tell, Le Chant Me Dise.

Gaby Hartmann hat auf ihrem Debütalbum von diesem Jahr mit dem Producer Jesse Harris zusammengearbeitet, der ebenfalls Norah Jones und Melody Gardon produzierte und zu ihrem Klang verholfen hat. Das nehme ich jetzt zum Anlass, Melody Gardon zu spielen. Melody Gardon hat letztes Jahr ihr Album Entre eux deux, unter euch beiden, produziert. Es ist sehr chansonlastig, deshalb auch ein bisschen umstritten, aber ich finde es gut. Melody Gardon mit La Tour Eiffel.

0: Melodie Gardot ist gebürtige Amerikanerin. Und sie geht immer, hat gestern jemand mal gesagt. Sie probiert sich im Jazz aus, sie probiert sich bei den Chansons, auch in Pop- und Folksongs und wird deshalb auch mit Joni Mitchell verglichen. Ihr Album Entre eux deux von 2022 produzierte sie mit dem Pianisten Philippe Baden-Powell. Christophe Bourdoisot kennt die Welt und hat sie erlebt, biografisch und auch weiterhin. Er ist Journalist und vor allem auch Sänger, in Belgien geboren, Sohn einer deutschen Mutter und eines französischen Vaters, dann in Mailand und den Vorstädten Paris aufgewachsen. 1994 hat er sich in Berlin niedergelassen. Christophe Bourdoisots neues Album von 2022, Migrant, beschäftigt sich mit dem Thema Heimat. In diesem Album hat sich Christophe Bourdoisot mit hochkarätigen Gastmusikern und Musikerinnen zusammengetan. Das Album reflektiert auch musikalisch, authentisch und nuanciert die Komplexität des Begriffs Heimat. Dazu treten Länder auf, neben Deutschland, Griechenland, Frankreich, Italien, der Karibik, aber auch die Indien, die Ukraine und Russland. Laila ist eindeutig in Frankreich angesiedelt. Ihr werdet es hören.
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1: Cecile McLaurin Salvon ist in Miami geboren. Sie ist eine amerikanische Jazzsängerin, würde man sagen. Aber sie singt sehr viel Französisch. Und woher diese Nähe zum Französischen? Kein Wunder, ihre Mutter hat französisch-guadeloupanische Wurzeln und ihr Vater stammt aus Haiti. Mit ihrem Album Melusine von 2023 kehrte sie zu klassischen Interpretationstechniken zurück. Sie arbeitete vorher sehr experimentell und über sie wird geschrieben, sie entwickelt Erzählungen mit mythologischer Kraft. Hier das Lied Doudou.

Karibik lässt grüßen. Das war Cecile McLaurin-Salvon. Nun zurück wieder nach Frankreich. Aber auch hier spielt die Karibik eine Rolle. Elvin Bironian ist im Südwesten Frankreichs geboren. Er ist aufgewachsen mit der Musik von Miles Davis, Frank Zappa, Serge Gainsbourg und Salif Keita, erzählt man. Und das habe seine künstlerische Art geweckt. Ein Teil seiner Familie ist in der Karibik, in Martinique verwurzelt. Und das spürt man auch in seiner Musik. 2021 nahm Elvin Bironian das Album Lueur. Man könnte es übersetzen mit Lichter, Leuchten, Lichtblicke auf. Daraus spiele ich den Titel Lili Palais.

La Chanson, moderiert von Siegbert Schwab. Ja, wie ihr schon gemerkt habt, sind diese Lieder in La Chanson nicht nur aus Frankreich. Überall wird Französisch gesungen, wird auf die Tradition des Chansons zurückgegriffen. Émilie Claire Barlow ist eine kanadische Jazzmusikerin. Sie arrangiert, singt und sie ist auch Synchronsprecherin. Émilie Claire Barlow hat im Laufe ihrer Karriere 13, 14 Alben produziert. Momentan tauchen von ihr vor allem Singles auf. Ein Song von ihr, Fais comme l'oiseau, mach es wieder Vogel. Ich habe Angst vor dem Himmel und dem Winter. Ich habe Angst vor den Verrückten und vor dem Krieg. Ich habe Angst vor der Zeit, die vergeht. Sag, wie kann man heute leben? In der Wut, im Lärm. Ich weiß es nicht. Ich weiß es nicht mehr. Bin ich verloren? Ach, mach es wieder Vogel. Von sauberer Luft und frischem Wasser lebt ein Vogel. Von ein bisschen Jagen und Fischen, so ein Vogel. Nichts hindert ihn, den Vogel höher zu fliegen.

1978 erblickte die Künstlerin Camille Dalmet in Paris das Licht der Welt. Sie studierte Politikwissenschaften und Kunst, aber ihre Ambitionen gelten der Musik, dem Singen von Jazz und Chanson. Sie schreibt ihre eigenen Texte. Bereits 2005 veröffentlichte sie das Lied Ta Douleur. Es ist wiederum auf demselben Album, das 2022 wieder veröffentlicht wurde. In Ta Douleur wendet sich Camille an jemanden, wahrscheinlich an eine geliebte Person, und verspricht ihr, sie von ihrem Schmerz zu heilen. Mit Wut und Naivität macht sie sich darüber lustig, dass sie so machtlos ist, dass sie den Schmerz des anderen assobieren möchte. Sie tritt in einen erstaunlichen Dialog mit der Krankheit, die personifiziert wird. Selbstbewusst und unerbittlich zeichnet Camille dieses etwas rätselhafte Lied. Eine Note klingt quer durch. Camille ist zu hören, zunächst allein, dann vielfach. Und nach kommen die Elemente dazu, die das Lied ausfüllen werden. Gesampelte Klänge, die den Rhythmus ausmachen, der die Stimme der Sängerin begleitet. Klatschen, Mundgeräusche, Schreie und eine dezente, aber präsente funky Bassgitarre prägen das Klangbild dieses Songs. Camille mit Ta Douleur.

Auch Marion Rampal bewegt sich im Chanson und Jazz. Sie ist in Marseille geboren und auf Reisen nach Louisiana, New York, beschäftigt sie sich mit dem Blues und dem Jazz. Pendant que le chant brûle heißt eines ihrer Lieder, letztes Jahr produziert, während die Felder brennen. An diesem Abend küssten wir uns, ohne miteinander zu sprechen. Um uns herum hätte die Welt zusammenbrechen können. Augenringe, Staub in den Haaren, an meinen Beinen entlang das Streicheln des Feuers. Während die Felder brennen, ich warte darauf, dass meine Tränen kommen, und wenn die Ebene wogt, dass mich nie etwas erreicht, mit Augenringen, Staub in den Haaren, an meinen Beinen entlang das Streicheln des Feuers. So beschreibt sie eine Liebe. Marion Rampal, pendant que les champs brûlent.

Und nun ein weiterer Titel von Christophe Bourdoisaux Album Micron. Loin de mes petits soucis. Weit entfernt von meinen kleinen Sorgen.

Weit entfernt von seinen kleinen Sorgen, Christoph Boudoiseau, der Wahlberliner, auf seinem Album Migron. Und nochmal nach Kanada zu Emilie Claire Barlow. Wenn du meine Mutter siehst, singt sie, wir hören ihr zu, was sie damit meint.

Seit Emily Claire Barlow ihre Mutter verließ, so singt sie, erinnert sie sich an diesen Balkon, auf dem ihre Mutter stand, und sie sagt, trotz allem Vergessen, sie wird ihre Mutter immer in Erinnerung halten. Auch vom Weggehen singt Gaby Hartmann in Une Ronde sur la Terre. Sie ist die Wanderin auf der Erde. Ich bin stolz auf mich. Es gab eine Zeit, da ich wusste, was ich zu tun hatte. Aber das Leben hat es so gewollt. Es hat sich anders entschieden. Nein, ich darf mich nicht belügen. Ich hatte immer die richtigen Worte vorher. Aber jetzt ist meine Zunge dran. Ich muss reden. Kann ich mich nicht mehr richtig benehmen? Bin ich krank? Oder bin ich böse? Ist es meine Seele, die in der Hölle brennt? Eine Wanderin auf der Erde. Ist es eine Krankheit, die mich so seltsam macht? Nein, ich muss nicht bereuen. Weder früher noch die vergangene Zeit. Aber es ist mein Kopf. Lacht mich nicht aus. Ich bin nicht krank. Ich sage au revoir, auf Wiederhören, bis bald zur nächsten Sendung von La Chanson, Lieder aus Frankreich, vielleicht noch nicht aus Frankreich, euer Siegbert Schwab.

0: Hallo und herzlich willkommen zu einer neuen Ausgabe von unten, dem kritischen Nachrichtenmagazin auf Radio Helsinki 92,6. Am Mikrofon begrüßt euch heute Tamara mit folgenden Themen. ME-CFS und Long-Covid zerstören für viele Betroffene den Alltag. Trotzdem bleiben die Erkrankungen oft unsichtbar und massiv unterversorgt. Der erste Beitrag beschäftigt sich mit der fehlenden Forschung, mangelnden medizinischen Betreuung und dem Kampf um Anerkennung. Dazu hört ihr einen Beitrag von Radio Dreieckland aus Freiburg. Danach Kritik an klimaschädlichen Förderungen. Während der Budgetverhandlungen protestierten Klimaschutzorganisationen in Wien gegen staatliche Unterstützung für Öl und Gas. Wir übernehmen dazu einen Beitrag von Radio Orange. Zunächst hört ihr ein paar Meldungen. Verfassungsschutzbericht 2025 veröffentlicht. Der neue Verfassungsschutzbericht zeichnet ein klares und alarmierendes Bild. Extremistische Straftaten haben in Österreich im Jahr 2025 deutlich zugenommen. Besonders stark ist der Anstieg im rechtsextremen Bereich mit fast 2000 registrierten Delikten, ein Plus von rund einem Drittel. Auch islamistischer Extremismus legte deutlich zu. Innenministerium und Staatsschutz sprechen von einer besorgniserregenden Entwicklung. Auffällig ist vor allem die zunehmende Radikalisierung junger Menschen, und zwar oft im Internet. Rechtsextreme Gruppen setzen verstärkt auf neue Codes, popkulturelle Inhalte und Desinformation, um ihre Ideologie in die Mitte der Gesellschaft zu tragen. Gleichzeitig warnt der Verfassungsschutzbericht vor wachsender Gewaltbereitschaft und einer hohen Affinität zu Waffen. Ein weiterer Schwerpunkt, der deutliche Anstieg von Frauenhass, Misogynie und Antifeminismus, werde zunehmend zum verbindenden Element extremistischer Szenen. Auch technisch rüstet die rechtsextreme und islamistische Szene auf. Künstliche Intelligenz, Kryptowährungen und selbstgebaute Waffen spielen eine immer größere Rolle, so berichtete der ORF. Waldbrände rund um Graz. Auch 11 Tage nach Ausbruch ist der große Waldbrand in Eisbach-Rhein nördlich von Graz noch immer nicht unter Kontrolle. Ein Brand aus ist laut Feuerwehr weiterhin nicht absehbar. Rund 70 Hektar Wald stehen in Mitleidenschaft, Einsatzkräfte kämpfen vor allem gegen schwer auffindbare Glutnester. Diese werden zunehmend mit Wärmebilddrohnen lokalisiert, ein Hinweis darauf, wie tückisch und langwierig solche Brände geworden sind. Bis zu 60 Feuerwehrleute stehen im Dauereinsatz, oft bis in die Nachtstunden. Nur durch gezielte Nachlöscharbeiten konnte eine weitere Ausbreitung verhindert werden, so berichtete der ORF. Parallel dazu beschäftigt ein weiterer Waldbrand am Pfaffenstein bei Eisenerz die Einsatzkräfte. Auch dort erschweren unwegsames Gelände und die Steinschlaggefahr die Löscharbeiten erheblich. Die Lage bleibt angespannt, in weiten Teilen der Steiermark herrscht weiterhin hohe Waldbrandgefahr. In Graz gibt es derzeit aufgrund der starken Trockenheit ein Grillverbot und ein Verbot von offenen Feuern. Rechtsextremes Vernetzungstreffen in Kärnten. Im kärntnerischen Sirnitz wird das Schloss Albeck Anfang Mai erneut zum Treffpunkt der sogenannten Neuen Rechten, ein Milieu, das von Verfassungsschützern seit Jahren beobachtet wird. Bei der sogenannten Österreich-Akademie kommen rechtsextreme Ideologen und neofaschistische Aktivisten zusammen, um sich zu vernetzen und Strategien zu entwickeln. Erwartet wird auch Reinhard Teufel, enger Vertrauter von FPÖ-Chef Herbert Kickl. Veranstaltet wird das Treffen vom Freiheitlichen Akademikerverband rund um den ehemaligen Grazer FPÖ-Abgeordneten Heinrich Sickl, der schon seit langen Jahren auch Verbindungen in die identitäre Szene hat. In der Vergangenheit waren auch Aktivisten der identitären Bewegung sowie zentrale Figuren der deutschen Szene beteiligt. Für den Verfassungsschutz gilt das Format als Beispiel für die zunehmende Vernetzung zwischen Parteipolitik und rechtsextremen Netzwerken. Unter dem Deckmantel intellektueller Debatten sollen rechtsextreme und menschenfeindliche Inhalte salonfähig gemacht werden, mit dem Ziel, sie Schritt für Schritt in den politischen Alltag zu verschieben, so berichtete der Standard. Sicherheitslücke bei Linux. Eine gravierende Sicherheitslücke im Linux-Kernel sorgt derzeit weltweit für Alarmstimmung in der IT-Szene. Die unter dem Namen CopyFail bekannt gewordene Schwachstelle ermöglicht es Angreifern mit minimalem Aufwand, volle Systemkontrolle zu erlangen, sogenannte Root-Rechte. Experten sprechen von einer der gefährlichsten Linux-Lücken seit Jahren. Ein einfaches Skript genügt, um die Lücke auszunutzen. Betroffen sind nahezu alle Linux-Systeme der vergangenen Jahre. Angriffe laufen bereits aktiv. Zwar haben EntwicklerInnen mittlerweile Sicherheitsupdates bereitgestellt, doch viele Systeme, insbesondere ältere oder schlecht gewartete, sind weiterhin verwundbar. Die Tragweite ist erheblich. Linux bildet die Grundlage für große Teile der globalen IT-Infrastruktur, von Servern und Cloud-Diensten bis hin zu Alltagsgeräten. Fachleute warnen daher eindringlich, Updates müssen umgehend eingespielt werden, sonst drohen massive Sicherheitsrisiken, so berichtete der Standard.
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0: Kommen wir zum ersten Beitrag. ME-CFS, eine unsichtbar gemachte Krankheit. Myalgische Enzephalomyelitis, kurz ME-CFS, zählt zu den schwersten chronischen Erkrankungen und ist dennoch kaum sichtbar. Extreme Erschöpfung, Schmerzen und sogenannte Belastungsintoleranz führen dazu, dass selbst kleinste Alltagsaufgaben unmöglich werden. Viele Betroffene sind isoliert, medizinisch komplett unterversorgt und gesellschaftlich wenig anerkannt. Radio Dreieckland hat mit Gerhard Heiner von einer Selbsthilfegruppe gesprochen. Thema ist, was sich zuletzt bei Forschung und Behandlung getan hat und warum die Situation für viele weiterhin prekär bleibt.
2: Gerhard, wir haben ja letztes Jahr schon ein Interview gemacht zu ME-CFS. Mich würde mal interessieren, was sich seit letztem Jahr verändert hat. Und lass uns doch mal anfangen beim Geld oder Bewilligung von Geldern.
3: Ja, da hat sich tatsächlich was getan, überraschenderweise. Im November ging das los, dass in der Bundesregierung, also sprich Forschungsministerin Beer und die Gesundheitsministerin Warnke, eine Allianz gebildet haben und eine nationale Dekade für postinfektiöse Erkrankungen ausgerufen haben, mit stolzen, möchte ich schon sagen, anerkennenderweise 500 Millionen verteilt auf 10 Jahre, also jedes Jahr 50 Millionen für die Forschung. Aber um das auch gleich klar zu sagen, Forschung ist keine Versorgung. Die Kranken liegen halt weiter in ihren Betten und sind unversorgt. Und wann die Forschung Ergebnisse bringt, wissen wir nicht. Und es gäbe Möglichkeiten, Offline-Medikamente zu verschreiben. Und mit der Erfahrung, die auch in der Selbsthilfe und bei kundigen Ärzten da ist, die Symptomlast einfach auch zu verringern. Jetzt schon, das gäbe es jetzt schon, wird weiterhin so gut wie nicht getan. Also gut, aber für die Forschung ist das Geld da?
2: Für die Forschung allgemein somatischer Art oder nur psychosomatischer Art?
3: Genau, da ist der Haken. Es ist eine Dekade für postinfektiöse Erkrankungen. Das müsste eigentlich heißen, nationale Dekade für ME-CFS, damit es mal klar ist, um was es geht. Dass auch propandemische ME-CFS inbegriffen ist und dass es nicht um Symptomatiken geht, die eben nicht ME-CFS sind. Und das macht sich daran fest, ob eben mit dem Leiden nach einer Covid-Erkrankung meinetwegen die Symptome nicht aufhören und vor allen Dingen, dass sie schlimmer werden, wenn ich mich belaste. So, körperlich, geistig, psychisch. Wenn ich mich da über meine Grenze belaste, bekomme ich Symptomverschlechterung, den sogenannten Crash. Und das ist das Leitsymptom von ME-CFS. Und wer keinen Crash hat, hat auch kein ME-CFS. Wenn ich die beforsche, kriege ich keine Ergebnisse für ME-CFS raus. Vielleicht mal ein ganz einfaches Beispiel. Wenn man wissen will, welches spezifische Gewicht eine weiße Kugel hat, meinetwegen Tennisbälle und Golfbälle, und werft die in einen Korb und wiegt das, dann kann ich mit diesem Ergebnis nichts anfangen. Ich muss die Bälle vorher voneinander trennen. Und das passiert sehr oft nicht in diesen Forschungen. Und Long-Covid ist eine Einladung, das Wort postinfektiöse Erkrankung ist eine Einladung, diese Trennung nicht zu vollziehen. Und außerdem gibt es dann noch die Psychologisierer, die dann meinen, mit dem biopsychosozialen Modell haben sie noch die Hintertür auf, das immer zu einer psychischen Erkrankung zu machen.
2: Und das ist ja auch immer problematisch, weil ja ME-CFS auch schwerpunktmäßig bei Jugendlichen und Flinterpersonen, also auch Frauen, auftritt. Und dieses Psychosomatische wird ja eh sehr schnell zugeschrieben und Depression. Und das ist ja auch immer dann ein Problem mit der Diagnose sowieso. richtig?
3: Ja, ganz unbedingt. Also je mehr ich mich damit jetzt befasst habe, kriege ich mit, dass es einen Grund gibt, weshalb ME-CFS so unbekannt ist, obwohl es 50 Jahre lang schon in der klassifiziert ist als Krankheit, weil es eine, ich sage das jetzt mal, bitte mir nicht übel nehmen, ich gebrauche mal das Wort Frauenkrankheit ist. Und Frauen von der gängigen Medizin auch historisch nicht in gleicher Weise ernst und wahrgenommen wurden wie Männer. Ja? Also da ist ein ganz, ganz klar ein Gender-Thema drin. Und Frauen wird nachgesagt oder etikettiert als irgendwie schnell leidend, hysterisch, übertreibend und so weiter und werden in die Psycho-Ecke gestellt. Und weil 2/3 und mehr betroffene Frauen sind, ist das auch so passiert, historisch, und passiert immer noch.
2: Und queere Menschen werden wahrscheinlich eh nicht erfasst in der Statistik.
3: Das wird wahrscheinlich gar nicht erfasst.
2: Ja, ja, das vermute ich auch mal. Ja. Bleiben wir beim Geld. Das mit der Forschung hast du jetzt schon problematisiert. Wie viel Geld geht denn in die Behandlung oder also Behandlung und Therapie oder auch in die Ausbildung von FachärztInnen?
3: Den Facharzt für ME-CFS gibt es gar nicht. Das ist, wird gemeinhin der Neurologie zugeordnet. Aber die neurologische Fachgesellschaft der Ärzte ignoriert ME-CFS weitgehend und gibt da verheerende Stellungnahmen ab, gegen die wir Patientenorganisationen uns immer wieder wenden müssen. Und damit verhindern sie auch Forschung und verhindern auch die Entwicklung.
2: Also das heißt, es gibt eine Menge Geld, die jetzt auch freigegeben ist für Forschung, aber es geht primär in die Forschung, primär in die Psychosomatik, und was jetzt Behandlungen, Therapie und Ausbildung angeht oder auch Medikamente, ist nach wie vor die große Leere.
3: Es gibt ganz viele große Leerstellen. Eine Off-Label-Liste ist jetzt endlich nach fast zweijähriger Beratung gemacht worden, dass die Medikamente also abgerechnet werden können über Krankenkasse. Man hat in Deutschland mal gerade 4 Medikamente gefunden, wobei 3 überhaupt nicht auf ME-CFS spezifisch zutreffen. In Österreich hat man 18 Medikamente in diesem Verfahren gefunden. Also da ist wieder mal eine Scheinlösung mit diesen Off-Label-Medikamenten. Es ist eine Lösung geboten, die keine ist. Was das Geld anbetrifft, eine Menge würde ich jetzt nicht sagen. Es ist ein 50-jähriger Forschungsrückstand aufzuholen bei ME-CFS, und dafür wird dieses Geld bitter benötigt. Und wie gesagt, die Versorgung ist deshalb ja immer noch nicht gegeben. Und weil es eben die Ärzte, die ME-CFS-kundig sind und diese Forscher in der Breite gar nicht gibt, läuft das Geld in falsche Kanäle, die falsche Studiendesigns aufsetzen und somit eigentlich das Geld versackert, zum Teil verschwendet wird, möchte ich sagen. Und die Gefahr ist groß, dass recht wenig rauskommt für ME-CFS, und das liegt eben darin, dass ja in der Politik und vor allen Dingen in den Führungen der Ministerien, in den Bürokratien der Ministerien, das eben wirklich ein Anliegen ist, dass die wirklich mit Leidenschaft und Herzblut betreiben, und das muss man, wenn man da zu Ergebnissen kommen will.
2: Wenn jetzt Personen diese Diagnose haben, ME-CFS, wie geht's denn, das dauert ja eh oft schon sehr lange, wie geht's denn dann weiter? Gibt's überhaupt FachärztInnen und sind die von der Kasse zugelassen oder ist das alles dann privat? Da wären wir wieder beim Geld. Und die Medikamente, das kriege ich auch oft so mit, dass eher so untereinander ausgetauscht wird, was helfen könnte, als in der BRD keine bezahlbaren über Kasse Medikamente gibt.
3: Ja, das stimmt so. Also ich habe die Ehre, im Chat der Selbsthilfe zu sein hier in Freiburg, und ich kriege da mit, wie da untereinander eben die Tipps und Ratschläge gegeben werden. Das ist sehr hilfreich. Das ist auch die einzige Quelle. Und bei mir kommen täglich Anrufe an, können Sie mir einen Arzt sagen, oder Sie denken, ich wäre der Arzt. Da muss ich passen, aber ich verweise immer auf die Selbsthilfe, gebe die Kontaktdaten, weil da die einzig sinnvollen Informationen zu bekommen sind. Und die Intelligenz, sage ich mal, dieser Gesamtgruppe ist sehr, sehr, und das Wissen ist sehr, sehr hoch. Und ja, was passiert nach der Diagnose? Ist erstmal das Problem, eine Diagnose überhaupt zu bekommen. Das dauert schon in der Vergangenheit 8 Jahre. Ich weiß nicht, ob sich's beschleunigt hat. Wir haben jetzt hier regional in Freiburg das Glück, dass in Herbolzheim eine Schwerpunktpraxis für ME-CFS eingerichtet worden ist. Wir haben da auch gute Rückmeldungen. Das ist aber eine von 16, die es in Baden-Württemberg geben sollte. Also gewiss nicht flächendeckend. Es ist ein gewisser Lichtblick. Und wir haben gewisse positivere Rückmeldungen von der Post-Covid-Ambulanz der Infektiologie der Uniklinik.
2: Sagst du nochmal die Rückmeldung von der Post-Covid-Ambulanz in der Uni Freiburg?
3: Uni Freiburg, das ist die Infektiologie angesiedelt und heißt Post-Covid-Ambulanz. Also unter dem Titel ist das zu finden. Infektiologie.
2: Und wie sind da die Erfahrungen? Weil ich habe gerade gestern mit einer Person gesprochen, die eher negative Erfahrungen da gemacht hat.
3: Ja, es gab jetzt auch schon mal negative Rückmeldungen auch. Das kann man nicht verallgemeinern. Es kommt dann immer drauf auch auf den Arzt an, die Ärztin an, auf die man trifft. Ich weiß aber, dass da durchaus Bemühungen im Gange sind, auch von auf oberer Schiene, dass man das patientengerechter hinkriegt. Und das klappt aber in diesem Riesenapparat von Uniklinik nicht immer so, glaube ich, das für alle Ärzte, die da Dienst haben, umzusetzen. Man muss es mit Vorsicht sagen, man muss auch den kleinen Warnhinweis geben. Es kommt immer ein Stück auch auf den Arzt an, aber wir haben dort auch dass man da mit einer Diagnose auch rausgeht. Ja? Und das ist ja schon viel wert. Behandlung in dem Sinn gibt es nicht, um es mal klar zu sagen. Ja? Aber mit der Diagnose, die ich brauche für meinen Antrag auf Bürgergeld, für meinen Antrag auf Schwerbehinderung, für Pflegegeld, für all das, für diese ganzen Folgeanträge und die wichtig sind, um die Existenz zu sichern, ist das ja schon mal. Und man wird adäquat behandelt dort. Also nicht von allen, aber von sehr vielen. Wir hoffen, dass die Entwicklung sich noch weiter dort verbessert. Ja.
2: Ihr macht am kommenden Samstag, den 9. Mai, eine Liegendemo auf dem Augustinerplatz um 14 Uhr?
3: Ja.
2: Möchtest du dazu noch abschließend einen Satz sagen oder ist das auch ein Ort, wo dann auch Betroffene oder Angehörige hinkommen können, um Kontakt aufzunehmen?
3: Ja, auf jeden Fall. Also der Platz sollte möglichst voll sein, um einfach klarzumachen, wie viele davon betroffen sind. Und diejenigen, die schwer und schwerstkrank sind und nicht kommen können, fordern wir auf, möglichst Freunde, Bekannte, Familienangehörige stellvertretend zu schicken, damit sie ihre Kranken repräsentieren können, weil sonst die Kranken ja immer verschwinden. Und wir wollen das hier sichtbar machen. Eben auch mit einer Liegendemo, mit einer Liegendphase, weil das Liegen ja ein Teil der Krankheit ist, um das mal symbolisch auch darzustellen. Ein klein bisschen Hintergrundmusik dazu. Wir werden Politiker sprechen und werden auch Betroffene und Angehörige sprechen. Von der Selbsthilfe wird es einen Beitrag geben, vom Pacing-Team wird es einen Beitrag geben in Freiburg. Und wir werden ganz klar die Forderungen, die Katastrophen, die in und mit MEZF zusammenhängen, werden wir sehr klar benennen und dass da was passieren muss, und zwar jetzt.
0: Das war ein Beitrag zu MECFS und den Herausforderungen für Betroffene. Der Beitrag wurde von Radio Dreieckland aus Freiburg übernommen. Am 17. Mai findet am Grazer Hauptplatz das Benefizevent Solidarität für MECFS statt. Von 11 bis 18 Uhr gibt es Redebeiträge, Live-Musik und einen Flohmarkt. Der Erlös kommt der Forschung zugute. 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

Kommen wir zum zweiten Beitrag, Kritik an klimaschädlichen Förderungen. Unter dem Motto Geld für die Zukunft statt für Fossile gingen Ende April Klimaschutzorganisationen in Wien auf die Straße. Sie fordern ein Ende staatlicher Förderungen für Öl und Gas, gerade angesichts des Klimakollaps. Auch wenn das Budget inzwischen beschlossen wurde, bleibt die Kritik bestehen. Öffentliche Gelder würden weiterhin in fossile Strukturen fließen, statt den sozial-ökologischen Umbau voranzutreiben. Wir übernehmen dazu einen Beitrag von Radio Orange.

0: Unter dem Motto Geld für die Zukunft statt für Fossile riefen Fridays for Future, Global 2000 und Greenpeace am 24. April zum Protest auf. Anlässlich der laufenden Budgetverhandlungen forderten sie das Ende von Finanzspritzen für Öl und Gas. Die Demonstrierenden kritisierten die aus ihrer Sicht verfehlte Förderpolitik der Bundesregierung. Denn bisher steckt Österreich jährlich rund 5,7 Milliarden Euro in klimaschädliche Subventionen. Berechnet wurde dies vom Kontext-Institut, einem österreichischen Think Tank für Klimafragen. Gemeint sind damit eine Reihe von Förderungen, die den Verbrauch fossiler Rohstoffe begünstigen. Darunter das Diesel- und Dienstwagenprivileg, die Wegekostenrichtlinie, die Flugticketabgabe oder die Stellplatzverordnung. Die Abschaffung dieser Förderungen sei auch angesichts des Irankriegs und hoher Ölpreise dringender denn je. So Sophia von Fridays for Future.
1: Und schon wieder stecken wir in einer Ölkrise. Wer hätte es gedacht? Und schon wieder wird Klimaschutz unter dem Vorwand der Ölkrise als nicht machbar abgestempelt. Es sei der falsche Zeitpunkt. Wir haben gerade Wichtigeres zu tun. Hä? Aber doch genau wegen der Krisen sollten wir doch endlich handeln. Die Erderhitzung wird nur noch zu mehr Krisen, Kriegen und Konflikten führen. Gerade jetzt halten uns die Spritpreise wieder mal mehr als deutlich unsere Abhängigkeit von fossilen Großgiganten vor Augen.
0: In den aktuellen Budgetverhandlungen dürfte Klimaschutz allerdings nur eine untergeordnete Rolle spielen. Und erst gestern wurde die sogenannte Spritpreisbremse verlängert. Die Bundesregierung möchte die Preise an den Zapfsäulen reduzieren und damit die österreichischen Haushalte entlasten. Dies gelang zuletzt auch durch die Senkung der Mineralölsteuer sowie eine Begrenzung der Gewinnmargen von Mineralölunternehmen. In abgespeckter Form wird die Spritpreisbremse auch im Mai das Tanken günstiger machen, allerdings nur marginal. KritikerInnen, darunter das Momentum-Institut, sehen die Maßnahme jedoch als unzureichend. Zwar komme es zu einer finanziellen Entlastung für Haushalte und Unternehmen, die problematische Abhängigkeit von Öl, Gas und Kerosin bleibe jedoch bestehen. Langfristig müsse die Politik daher dafür sorgen, dass der Verbrauch fossiler Rohstoffe sinkt. Nur so könne Versorgungssicherheit und Klimaschutz gewährleistet werden. Fridays for Future argumentierte zudem, dass die Abhängigkeit von fossilen Rohstoffen den österreichischen Staatshaushalt massiv belaste. Würden klimaschädliche Förderungen gestrichen, könnte der Staat 5,7 Milliarden Euro einsparen, so die Aktivistinnen. Sie forderten daher konkrete Reformen von der Bundesregierung, nämlich die Abschaffung von Diesel- und Dienstwagenprivilegien, eine höhere Flugticketabgabe nach deutschem Vorbild, eine höhere Lkw-Maut sowie die Abschaffung der Stellplatzverpflichtung im Wohnbau. Leila Kriechbaum, Sprecherin bei Fridays for Future, erklärte dies folgendermaßen.
2: Der Staat hat Geld, das er zur Verfügung stellt, und wir sehen, dass er momentan eben bewusst klimaschädliches Verhalten leichter macht und günstiger macht. Also konkret, dass es für mich günstiger ist, mit dem Auto zu pendeln als mit dem Zug. Da ist zum Beispiel das Dienstwagenprivileg eben, dass man begünstigt mit dem eigenen Auto fährt. Also ganz konkret gibt es da eine Reihe von Privilegien, die einfach nicht mehr zeitgemäß sind. Also konkret aber auch zum Beispiel, dass Fliegen aktuell überhaupt nicht den wahren Kosten entspricht. Also wir fordern, dass die Flugticketabgabe angepasst wird. In Deutschland gibt es ein Modell, das sehr gut funktioniert, das eben sicherstellt, dass wir nicht fliegen und danach die Schäden auf die Gesamtbevölkerung übertragen werden, sondern das Verhalten, das eben Schäden verursacht, auch da gleich mitbesteuert wird, also eine Art von Kostenwahrheit.
0: Statt fossile Rohstoffe zu subventionieren, brauche es laut Fridays for Future gezielte Investitionen in erneuerbare Energien und leistbare Mobilität. Besonders kritisiert wurde die Förderung von Fossilen auch angesichts der anhaltenden Kürzungen im Sozialbereich. Diese Einsparungen treffen einkommensschwache Haushalte besonders stark. Die Protestierenden appellierten daher an Finanzminister Martha Bauer, die klimaschädlichen Subventionen zu streichen. Das eingesparte Geld solle stattdessen in den Klimaschutz und den Sozialbereich gesteckt werden. Daher kamen bei der Veranstaltung auch VertreterInnen aus dem Sozial- sowie dem Kunst- und Kulturbereich zu Wort. Sie berichteten von den Auswirkungen der Kürzungen und begleiteten das Programm mit Musik und künstlerischen Beiträgen. Etwa 2500 Menschen dürften am Heldenplatz demonstriert haben. Besonders froh zeigte sich Fridays for Future, dass vor allem viele SchülerInnen an der Veranstaltung teilnahmen.
2: Wir sehen auch, dass es die ja, die jungen Menschen einfach besonders trifft. Das heißt, was uns hier alle vereint, ist, dass wir sagen, hey, wir brauchen Geld von dem österreichischen Staat für Investitionen in die Zukunft, in das, was das Leben lebenswert macht, in Unterstützung von Menschen statt in Unterstützung von der fossilen Großindustrie, wo einige wenige dann ganz viel abschöpfen.
0: Fridays for Future kündigte für den 22. Mai bereits die nächste Aktion an. Details dazu sind noch nicht bekannt. Bis dahin will die Bewegung über eine Mail-Protestaktion Druck aufbauen, um die Regierung zum Handeln zu bewegen.
3: Das war ein Beitrag zu Protesten gegen klimaschädliche Subventionen, übernommen von Andi, dem alternativen Nachrichtenmagazin auf Radio Orange in Wien.
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3: Zum Abschluss noch ein paar Veranstaltungshinweise. Am Donnerstag, dem 7. Mai, findet um 19 Uhr im Volkshaus Graz im Maria-Cäsar-Saal eine performative Lesung mit dem Titel Choralm-Partisanen statt. Das Theaterzentrum Deutsch-Landsberg widmet sich darin dem Widerstand gegen das NS-Regime im steirisch-kärntnerisch-slowenischen Grenzgebiet. Im Mittelpunkt stehen die Erfahrungen der Partisanen, ihr Kampf sowie die Erinnerungskultur rund um diese historische Bewegung. Die Veranstaltung versteht sich als künstlerische Auseinandersetzung mit regionaler Zeitgeschichte und politischem Widerstand. Tickets sind über die Plattform Entrello erhältlich. Ergänzend dazu bietet das Museum für Geschichte am 20. Juni eine geführte Wanderung unter dem Titel Auf den Spuren der Choralm-Partisanen mit dem Historiker Heimo Halbreiner an.

Am Samstag, dem 9. Mai, lädt das Netzwerk Recht auf Stadt Graz zu einem offenen Treffen ein. Beginn ist 15 Uhr im Spektral am Ländkai 45. Das Netzwerk versteht sich als solidarischer Zusammenschluss von Menschen, Gruppen und Initiativen, die sich für eine gerechtere Stadt einsetzen. Im Mittelpunkt steht die Frage, wie Graz stärker an den Bedürfnissen seiner BewohnerInnen ausgerichtet werden kann, statt an wirtschaftlichen Interessen. Und damit sind wir am Ende der heutigen Ausgabe von unten angelangt. Die Wiederholung hört ihr am Donnerstag um 7.30 Uhr und um 12 Uhr. Nachhören könnt ihr die Sendung jederzeit auf der CBA. Aus dem Studio verabschiedet sich Tamara. Bleibt solidarisch und wir hören uns.

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1: 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Wir wollen gemeinsam dafür sorgen, dass jede und jeder mehr Bewegung in den eigenen Alltag integriert. Sei es kurz joggen, eine Runde spazieren oder eine kurze Dehneinheit. Egal wann, wo oder was gerade am Plan steht, jetzt ist die Gelegenheit für eine kurze Dehneinheit mit Radio Frequenz. Nehmt euch kurz Zeit, euren Körper zu bewegen und los geht's! Fangen wir wieder an, uns heute etwas zu bewegen. Wir setzen uns auf unserem Stuhl etwas weiter nach vorne hin und strecken beide Beine aus, aber lassen sie am Boden. Anschließend beugen wir uns langsam nach vorne und probieren mit unseren Händen so weit bei unseren Beinen vorne hinzugreifen, als wie nur möglich. Wir sollten im unteren Oberschenkel ein Ziehen spüren und halten diese Position für einige Sekunden, soweit es möglich ist, und atmen dabei ruhig weiter. Falls es zu anstrengend wird, kann man die Dehnung auch etwas lockern und wieder weiter nach oben kommen.

Wir lösen uns wieder aus unserer Position, kommen nach oben, atmen durch, schütteln die Hände aus und schließen somit die heutige Bewegungseinheit mit Radio Frequenz ab. Wir hören uns bei der nächsten. Fertig gedehnt für heute mit Radio Frequenz, das freie Radio im Enstall. Dienstags und donnerstags jeweils ab 9.45 Uhr und auch ab 13.45 Uhr und samstags immer um 8.45 Uhr. Let's move!

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Linzer Käsekreiner. Machen wir vorher gemütlich als Briefer, lassen wir besseren Appetit haben, aber wie hat er gesagt, der Herr Faller, morgen, ja morgen, fahren wir wirklich ein neues Leben. Du nicht jammern jetzt, Dieter, du nicht jammern jetzt. Du warst der, der vor 3 Jahren mit dem Langlaufen angefangen hat, oder? Ja, und jetzt? Kommt's, Burschen, lass die Instrumente weg. Das ist euch spielen noch lieber, gell? Das ist euch spielen wieder lieber, wenn es laufen. Was soll ich da noch sagen? Wenn wir ihm die Gurken gegeben haben, in Herrn Carrera. Achso, das war anders, Little, sorry. So kann das nicht weitergehen. Es gibt 3 Sachen, die wichtig sind bei den Heartbreakers. 3 Sachen. Hey! Jungs! Hey! 3 Sachen gibt's, die sind

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Ja, es ist wieder soweit. Samstagabend, 20 Uhr. Treffpunkt für alle Hausliebhaber, also Haus, die Musikrichtung Haus im elektronischen Sinn. Und zwar, mein Name ist DJ House Teddy und ich begrüße euch recht herzlich zu meiner dieswöchigen DJ House Teddy Warming Up Radio Show, die euch trägt quer durch das Genre Haus mit allen Subgenres spielt, und zwar immer Altes und Neues nebeneinander, weil es gibt so viel coole Mucke und das sollte man sich nicht festlegen. So wünsche ich euch jetzt gute Unterhaltung für die nächsten 2 Stunden. Ich werde die Sendung nicht durch eine Moderation unterbrechen, damit der Musikgenuss im Vordergrund bleibt. Also dann gute Unterhaltung für die nächsten 2 Stunden und ich gehe davon aus, wir hören uns wieder nächste Woche, selber Uhrzeit, selber Sender.

Sophia.

Ja, leider ist es schon wieder soweit. Es ist kurz vor 22 Uhr und meine Sendezeit deckt sich dem Ende zu. Ich danke euch fürs Zuhören, für all jene, die sich zwischenzeitlich eingeschaltet haben. Das war die DJ House Daily Warming Up Radio Show. Jeden Samstag von 20 bis 22 Uhr hier auf Radio Frequenz. So wünsche ich euch jetzt gute Unterhaltung bei all dem, was noch treibt. Und ich gehe davon aus, wir hören uns wieder nächste Woche. Selbe Uhrzeit, selber Sender. Pfiat euch.

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0: 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Bald ist große Krötenwanderung. 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Gibt doch so viele...
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